0: Insgesamt freundlich und trocken, bis zu 29 Grad sind drin. Am Wochenende gemütliches Sommerwetter, im Süden sonnig und warm, im Norden etwas mehr Wolken und stellenweise leichter Regen. Temperaturen 20 bis 30 Grad, an den Küsten ist es kühler.
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0: Ich bin Moritz Einzel. Kanzler Merz hat die geplanten Änderungen bei Krankschreibungen verteidigt. Per Telefon sollen die künftig nicht mehr möglich sein und man benötigt einen Attest ab dem ersten Krankheitstag. In der ARD sagte Merz, man kehre zurück zur Regelung von vor Corona.
2: Und gleichzeitig ist es den Betrieben überlassen, auch andere Regelungen zu vereinbaren. Aber das ist die gesetzliche Regelung, die wir vereinbart haben. Und das Ziel ist klar, wir müssen die hohen Krankenstände in Deutschland runterbringen.
0: Ärztevertreter sprachen von Irrsinn und überfüllten Praxen. Eine große Mehrheit der Menschen in Deutschland hält zusätzliche Investitionen zum Schutz vor Hitze für notwendig. Im ARD Deutschland-Trend sprechen sich 89% dafür aus, mehr Geld etwa für Verkehrswege, Schulen und Krankenhäuser bereitzustellen. Zwei Drittel der Befragten sorgen sich zudem wegen der Folgen des Klimawandels. Bei der Fußball-WM hat Österreich den Achtelfinaleinzug klar verpasst. Das Team unterlag im 16. Finale Spanien mit 0:3. Nationalcoach Ralf Rangnick bei Magenta TV mit seiner Analyse.
3: Bis zum 1:0 waren wir ja absolut im Spiel, hätten die ein oder andere Situation bei eigenem Ballbesitz noch ein bisschen mutiger, noch ein bisschen besser ausspielen können. Die Chance von Gregoritsch, klar, wenn du so eine mal bekommst gegen Spanien und du machst sie, dann steht das Spiel plötzlich 1:0. Aber insgesamt muss man anerkennen, dass wir heute auf einen herausragend guten Gegner getroffen sind.
0: Die Spanier treffen im Achtelfinale auf den Sieger der Begegnung Portugal gegen Kroatien. Da steht's gerade zur Halbzeit 0:0. Ab 5 Uhr früh spielt noch die Schweiz gegen Algerien.
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0: Von Nordwesten bis Südosten gibt's Wolken und Regen, sonst bleibt's trocken. Tagsüber ist es an den Alpen erst noch regnerisch, das wird aber im Laufe des Tages besser. Sonst insgesamt freundlich und trocken, bis zu 29 Grad sind drin. Am Wochenende gemütliches Sommerwetter, im Süden sonnig und warm, im Norden etwas mehr Wolken und stellenweise leichter Regen. Temperaturen 20 bis 30 Grad, an den Küsten ist es kühler.
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0: Ich bin Moritz Einzel. Nach monatelangem Ringen hat sich die Bundesregierung ja auf eine Steuerreform geeinigt. Entlastet werden sollen kleine und mittlere Einkommen. Mehr Steuern soll im Gegenzug bezahlen, wer besonders viel verdient. Wirtschaftsverbände und Opposition sind wenig begeistert. Jan Henner Reitze berichtet.
2: Eine Familie mit zwei Kindern und einem Jahreseinkommen von 60.000 Euro soll durch die Reform 600 Euro pro Jahr mehr übrig behalten, auch durch mehr Kindergeld. 10 Milliarden Euro kostet das unterm Strich, finanziert durch höhere Steuersätze für Spitzenverdiener, mehr Steuern auf Minijobs und dass Handwerkerrechnungen weniger stark von der Steuer abgesetzt werden können. Diese Reform ist viel zu klein und bringt letztlich nichts, sind sich Steuerzahlerbund, AfD und Grüne einig.
0: US-Präsident Trump hat erneut gegen Deutschland und andere NATO-Verbündete ausgeteilt. Auf seiner Plattform Truth Social nannte Trump deren Beiträge für das Verteidigungsbündnis lächerlich. Die deutschen Beiträge seien deutlich niedriger als die Italiens und Großbritanniens. Wie Trump zu dieser Annahme kommt, ist unklar. Spanien hat die Achtelfinalträume der Österreicher bei der Fußball-WM gnadenlos beendet. Der Europameister gewann das 16. Finale mit 3:0. Österreichs Marcel Sabitzer bei Magenta TV.
3: Ich bin einfach nur enttäuscht, weil unser Ziel war, weiterzukommen. Daran sind wir leider gescheitert und das müssen wir auch neidlos anerkennen.
0: Die Spanier treffen im Achtelfinale auf den Sieger der Partie Portugal gegen Kroatien. Ab 5 Uhr spielt noch die Schweiz gegen Algerien.
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0: Tagsüber ist es an den Alpen erst noch regnerisch, das wird aber im Laufe des Tages besser. Sonst insgesamt freundlich und trocken, bis zu 29 Grad sind drin. Am Wochenende gemütliches Sommerwetter, im Süden sonnig und warm, im Norden etwas mehr Wolken und stellenweise leichter Regen. Temperaturen 20 bis 30 Grad, an den Küsten ist es kühler.
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0: Ich bin Moritz Einzel. Die angekündigten Steuerentlastungen sollen laut Kanzler Merz keine höheren Schulden nach sich ziehen. In der ARD hat Merz gesagt, das wolle man nicht.
2: Und das Wichtigste ist, dass wir unsere Staatsverschuldung unter Kontrolle behalten. Da sind wir auch übrigens im europäischen Kontext nach wie vor gut. Aber wir wollen investieren, wir wollen die Bundeswehr weiter ausstatten und deswegen sind die Spielräume begrenzt.
0: Die Koalition will kleine und mittlere Einkommen um rund 10 Milliarden Euro pro Jahr entlasten. Zur Gegenfinanzierung soll unter anderem eine erhöhte Reichensteuer beitragen. Kurz vor dem NATO-Gipfel in Ankara hat US-Präsident Trump gegen Deutschland und andere Verbündete ausgeteilt. Auf seiner Plattform Truth Social nannte Trump deren Beiträge für das Verteidigungsbündnis lächerlich. Er schrieb, dass die deutschen Beiträge deutlich niedriger seien als die von Großbritannien und Italien. Wie Trump zu dieser Annahme kommt, ist unklar. Portugal hat bei der Fußball-WM das Achtelfinale erreicht. Das Team besiegte Kroatien mit 2:1 und trifft in der nächsten Runde auf Spanien. Die Spanier hatten ihr 16. Finale gegen Österreich am Abend mit 3:0 gewonnen. Österreichs Nationalcoach Ralf Rangnick mit seinem WM-Fazit bei Magenta TV.
3: Wir wussten natürlich auch schon zum Zeitpunkt der Auslosung, dass die Wahrscheinlichkeit groß ist, dass wir Zweiter werden und dass wir dann auf Spanien treffen. Und das war das eigentlich Bittere an der Auslosung. Ja. Ich glaube, dass wir mit dieser Mannschaft gegen jeden anderen Gegner auf Augenhöhe tatsächlich eine Chance gehabt hätten, auch noch weiterzukommen.
0: Ab 5 Uhr spielt noch die Schweiz gegen Algerien.
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0: Das Deutschlandwetter. Im Südwesten scheint heute oft die Sonne, sonst mehr Wolken mit regional Regen oder Schauern. Die Temperaturen steigen auf 24 Grad in Essen und Augsburg, 23 in Magdeburg und 19 Grad in Flensburg. Auch morgen in der Südhälfte sonnig, sonst bewölkter.
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0: Ich bin Sophie Gareis. Es ist 5 Uhr. Guten Morgen. Das neue Reformpaket der Bundesregierung soll die Konjunktur jetzt schnell ankurbeln. Bundeskanzler Merz rechnet mit einem Wirtschaftswachstum im kommenden Jahr von mehr als 1%. Das hat der CDU-Politiker am Abend in der ARD gesagt. Für dieses Jahr rechnete die Bundesregierung mit einem Wachstum um 0,5%. Es ist ein echtes Wunder. Über eine Woche nach den schweren Erdbeben in Venezuela ist ein Mann lebend aus den Trümmern gerettet worden. Er war von einem eingestürzten Einkaufszentrum verschüttet worden. Die Rettungsaktion war ein Rennen gegen die Zeit. Unter Applaus wurde der Mann am Ende auf einer Trage aus den Trümmern geholt und ins Krankenhaus gebracht. Unsere deutschen Basketballer treffen heute in der WM-Qualifikation auf Israel. Das Spiel startet am Abend um 19 Uhr in Riga. Zum Abschluss der Gruppenphase muss die DBB-Auswahl am kommenden Montag dann noch in Bamberg gegen Zypern ran.
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6: Das Deutschlandwetter. Im Südwesten scheint heute oft die Sonne, sonst mehr Wolken mit regional Regen oder Schauern. Die Temperaturen steigen auf 24 Grad in Essen und Augsburg, 23 in Magdeburg und 19 Grad in Flensburg. Auch morgen in der Südhälfte sonnig, sonst bewölkter.
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6: Ich bin Sophie Gareis. Es ist 6 Uhr. Guten Morgen. Krankschreibung ab dem ersten Tag und keine telefonische Krankschreibung mehr. Das sind die umstrittensten Punkte bei den neuen Reformbeschlüssen der Koalition. Die Krankenkasse DRK Gesundheit befürchtet überfüllte Hausarztpraxen. Bundeskanzler Merz hat aber schon etwas beschwichtigt. Man muss nicht direkt am ersten Tag zum Arzt, sondern kann das Attest auch nachreichen. Außerdem kann jeder Arbeitgeber die Regelung auf sein Unternehmen anpassen und zum Beispiel doch erst nach 3 Tagen einen Attest verlangen. Zum Start in die Ferien in vielen Bundesländern kämpft der Süden Frankreichs jetzt gegen heftige Waldbrände. Zuletzt brannten 1200 Hektar Fläche, unter anderem in Lançon und Narbonne. Und die Feuer seien wegen der Hitze diesmal etwa 2 bis 3 Wochen früher als gewöhnlich aufgetreten. Zahlreiche Einsatzkräfte kämpfen jetzt gegen die Flammen. Spanien steht bei der Fußball-WM im Achtelfinale. 3:0 siegte die Mannschaft am Abend gegen Österreich und bleibt damit

0: weiter ohne Gegentore bisher. Auch Portugal ist eine Runde weiter. Mit einem 2:1-Sieg schmeißen die Portugiesen Kroatien aus dem Wettbewerb.
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2: Wunderschönen guten Morgen, es ist Freitag und wir beginnen diesen wunderbaren Freitag mit einem, was, mit einem Boxkampf? Ehrlich jetzt, mit einem Boxkampf am Frühstückstisch? Na gut. In der linken Ecke die Marmelade, in der rechten Ecke der Honig. Beide kleben am Gegner, keiner lässt locker. Am Ende gewinnt die Serviette nach Punkten. Sie muss das ganze Chaos beseitigen. Ja, Rocky 3, Filmsoundtrack, hier ist Survivor, The Eye of the Tiger.

0: So ähnlich ist mein Gang in der Früh ins Badezimmer. Eins, zwei, und dann muss ich mich anschauen im Spiegel. Ja, Bee Gees und You Win Again.
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2: Nur noch 3 Minuten.
0: Song. Wir müssen uns aber im Spiegelbild gar nicht angucken. Wir können auch die Bettdecke über den Kopf ziehen. Achso, dann müsste die im Badezimmer sein. Das ist jetzt komisch. Also, wir bleiben jetzt mal noch mal im Bettchen liegen. Machen wir es doch so. Und schlummern ein bisschen. Wir snoosen, wie man so schön sagt. Und das machen wir mit diesem 3,5-Minuten-Song jetzt auf der 80er, 90er Oldie-Antenne. Viel Spaß beim Schlummern für diesen Freitag. Hier ist Robbie. Hier ist She's the One.

das in den 80ern sensationell gecovert. Das ist das Original, Shockin' Blue aus den Niederlanden und Venus. Guten Morgen, Freitag, der 3. Juli. Juli schon wieder. Der ist schon fast wieder vorbei. Nein, so schlimm ist auch nicht. So, und der Name of the Day steht mal wieder an, also Namenstag. Wer hat denn heute? Das geht ganz schnell und einfach. Wer sich immer wieder reinschleicht in irgendeine Art und Weise, ist Josef. Der hat heute schon wieder Namenstag. Na gut, der möchte halt öfter feiern. Bitteschön. Josef hat heute Namenstag. Anatol, Ramon und Thomas. Viel Spaß beim Feiern. Ja, auch den Namen darf man mal hochleben lassen. Mike Oldfield und Maggie Riley hier. Die 80er, 90er Oldie-Antenne. Guten Morgen.

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4: Das Deutschlandwetter. Zweigeteilter Morgen noch. Im Südwesten ist es schon sonnig, sonst haben die Wolken die Oberhand. Teils gibt es auch etwas Regen oder Schauer. Dazu kommt immer wieder ein böiger Wind, an der See sogar stürmisch. 25 Grad in Bonn und Ingolstadt, 22 in Gera und 19 Grad in Bremerhaven.
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4: Ich bin Sophie Gareis. Es ist 6:30. Guten Morgen. Wohnen in den deutschen Großstädten wird immer teurer. Die Mieten sind in den letzten 10 Jahren um über 50% gestiegen, das zeigen Daten des Deutschen Gewerkschaftsbunds. Mit dem größten Sprung hat Berlin gemacht. Da ging es im Schnitt von 8,93 Euro pro Quadratmeter im Jahr 2016 auf jetzt 15,80 Euro. Bei uns ist die ganz große Hitze vorbei. In Venedig in Italien ruft die Regierung wegen der hohen Temperaturen jetzt allerdings den Notstand aus. Die Region leidet unter der Dürre. Zwischen Januar und Mai ist etwa ein Viertel weniger Regen als im Vorjahreszeitraum gefallen. Vor allem die Wasserstände im Po und im Gardasee seien extrem niedrig. Die deutsche Tennisnummer 1 Alexander Zverev hat beim Grand Slam Wimbledon die dritte Runde erreicht. Gegen den Franzosen Valentin Royer siegte der Hamburger klar in 3 Sätzen und war deutlich überlegen. Mit Jan-Lennard Struff ist auch noch ein weiterer Deutscher in London dabei. Der 36-Jährige spielt heute gegen den Russen Medvedev. Es geht um den Einzug ins Achtelfinale.
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6: Einen guten Start habt ihr heute bestimmt in diesem Freitag. Vor allem bei dieser Musik, bei diesen Hits der 80er, 90er Oldie-Antenne. Hier ist David Bowie, hier ist China Girl. Morgen!

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Auf der 80er, 90er Oldie Antenne an diesem heutigen Freitag. Der schönste Freitag für alle Schülerinnen und Schüler in Sachsen, Sachsen-Anhalt, Schleswig-Holstein und Thüringen. Ihr habt ab heute, naja, heute ist noch letzter Schultag und dann kommen die großen Ferien. Dann habt ihr neben Hessen, Rheinland-Pfalz, Saarland und Bremen und Niedersachsen auch frei. Der Rest kommt noch, keine Angst. Ihr werdet alle in den Sommer gehen und Spaß haben und diesen Spaß wollen wir sehen. Schickt uns Selfies. Wo treibt ihr euch im Sommer rum? Wo seid ihr denn? Und vor allem, wo hört ihr die 80er, 90er Oldie-Antenne? Das wollen wir sehen. Schickt Selfies entweder über WhatsApp an die 0800 339 2000 oder postet auf Facebook bei euch oder Instagram und dann verlinkt die 80er, 90er Oldie-Antenne. Unter allen, die mitmachen, verschenken wir Retro-DAB-Plus-Radios von Technisat mit unserem Logo oben drauf und so. Ne? Und je cooler die Bilder und je mehr von euch drauf sind auf den Selfies, desto größer eure Chancen. Also, Selfie, ja, mit dem Radio oder mit wo hört ihr die 80er, 90er Oldie-Antenne und dann ab auf Facebook oder Instagram und verlinkt uns und wir haben jetzt gleich den passenden Sound dazu. So als kleiner Vorgeschmack für den Sommer. Was heißt Vorgeschmack? Der ist ja schon da, ne? Hier ist Kate Janai und Summer Dreaming. Guten Morgen. 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

0: Ja, so geht's mir immer. Und vielleicht euch auch. Ja, man fühlt sich so am frühen Morgen wie ein Zombie und schleppt sich ins Badezimmer. Wie bei den Hooters. All you Zombies. 80er, 90er, Oldie Antenne. Ja, wie ist der Morgen heute so für euch?
1: Hier noch so diesen hier.
0: Bitte, meine Lieben, falls ihr jetzt im Badezimmer stehen solltet, guckt euch an im Spiegel. Tut das. Macht das wirklich, weil heute ist nämlich der offizielle Mach deinem Spiegelbild ein Kompliment-Tag. Und zwar von Herzen, nicht nur so tun. Ja, habe ich auch gemacht. Gut, er hat mich gefragt, meinst du das wirklich ernst? Hat aber dann erstaunlich genickt, als ich gesagt habe, du siehst toll aus heute. Das Spiegelbild hat genickt. Ja, heute ist der einzige Tag, an dem Narzissmus offiziell als Selbstfürsorge gilt. Hier ist das Electric Light Orchestra. Living Thing auf der 80er, 90er Oldie-Antenne.

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10: Das Deutschlandwetter. Im Südwesten scheint heute oft die Sonne, sonst mehr Wolken mit regional Regen oder Schauern. Die Temperaturen steigen auf 24 Grad in Essen und Augsburg, 23 in Magdeburg und 19 Grad in Flensburg. Auch morgen in der Südhälfte sonnig, sonst bewölkter.
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10: Ich bin Sophie Gareis, es ist 7 Uhr, guten Morgen. Die Bundesregierung will Regelungen zu Krankschreibungen verschärfen. Wer sich krank meldet, soll schon ab dem ersten Tag eine Bescheinigung vom Arzt vorlegen. Die Krankschreibung per Telefon fällt weg. Ärztevertreter und Opposition sind empört. Es könne nicht sein, dass Patienten krank

0: im Wartezimmer sitzen und die Praxen überfüllt sind, sagt etwa der Hausärzteverband. Im Einzelhandel ruft die Gewerkschaft Verdi heute bundesweit zu Streiks auf. Tausende Beschäftigte sollen ihre Arbeit niederlegen. Wie groß die Auswirkungen sein werden, ist unklar. Bei früheren Aktionen hielt es sich in Grenzen. Verdi fordert 7% mehr Lohn für die rund 3,4 Millionen Beschäftigten im Einzelhandel. Wer wird die deutsche Fußballnationalmannschaft in Zukunft trainieren? Seit dem frühen WM-Aus der DFB-11 Anfang der Woche wird darüber diskutiert. Jetzt bahnt sich offenbar eine Entscheidung an. Der DFB soll Julian Nagelsmann einen Rücktritt nahegelegt haben. Als Nachfolger wird Jürgen Klopp gehandelt.
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2: Das ist echt unfassbar. Das hätte ich nicht gedacht, dass wir das quasi schaffen, beziehungsweise, dass ihr dahin wollt. Wohin? Ach, das erzähle ich euch gleich. Hier ist Ten Sharp erstmal und you. Schönen guten Morgen.

0: Genau das ist es. Genau das ist es, was mich so sprachlos macht. Schön sprachlos, aber Dancing Queen auf der 80er, 90er Oldie-Antenne. Denn es ist irgendwie ausverkauft und doch nicht.
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0: 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Das ist doch schön. Kaum zu glauben, was? Don't stop believing. Hier ist Journey. Schönen guten Morgen mit der 80er, 90er Oldie-Antenne.

diesem Sound auf der Terrasse sitzen oder auf dem Balkon und den Sonnenaufgang genießen und so. Oh, 7.23 Uhr ist es, 7:30 Uhr. Schönen guten Morgen, Savage Garden und Truly, Madly, Deeply auf der 80er, 90er Oldie Antenne. Und wir bleiben in diesem gechillten Zustand. Ja, guten Morgen rein in diesen Freitag, 3. Juli. Hier ist Elton John, Nikita.

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2: Das Deutschlandwetter. Zweigeteilter Morgen noch. Im Südwesten ist es schon sonnig, sonst haben die Wolken die Oberhand. Teils gibt es auch etwas Regen oder Schauer. Dazu kommt immer wieder ein böiger Wind, an der See sogar stürmisch. 25 Grad in Bonn und Ingolstadt, 22 in Gera und 19 Grad in Bremerhaven.
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2: Ich bin Sophie Gareis, es ist 7:30 Uhr, guten Morgen. Seit 5 Jahren sind sie eigentlich verboten, Einwegstrohhalme oder Einwegbesteck. Und trotzdem werden sie oft noch im Internet verkauft. Umweltschützer fordern jetzt eine härtere Gangart, damit die Produkte komplett vom Markt verschwinden. Die Deutsche Umwelthilfe fordert die Bundesregierung auf, Onlinehändler in solchen Fällen stark zu sanktionieren. Die EU-Debatte um Chatkontrollen im Kampf gegen Kinderpornografie geht in die nächste Runde. Die Mitgliedstaaten wollen Online-Plattformen jetzt doch erlauben, private Kommunikation und Chats zu durchsuchen. Jetzt ist das EU-Parlament an der Reihe. Eigentlich hatte das Europaparlament bereits gegen das Vorhaben gestimmt, nachdem sich die EU-Staaten anfangs nicht einigen konnten, jetzt aber wohl doch. Unsere deutschen Basketballer treffen heute in der WM-Qualifikation auf Israel. Wegen der unsicheren Lage vor Ort findet das Spiel stattdessen in Riga statt, ab 19 Uhr. Zum Abschluss der Gruppenphase muss die DBB-Auswahl dann am kommenden Montag noch in Bamberg gegen Zypern ran.
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3: Und wie geht's euch heute Morgen so? Ja, gut, wirklich. Ganz ehrlich, wie geht's euch? Oh, ich glaube, ich muss die Frage nochmal stellen. Nein, ich lasse sie stellen einfach durch Roxette. How do you do? Guten Morgen.

seltener Oldies hier auf der 80er, 90er Oldie-Antenne, war ja auch auf dem Soundtrack von Dirty Dancing. Also wunderschöne Ronettes und Be My Baby. Das ist doch ein guter Start in diesen heutigen Freitag, 3. Juli. Was haben denn die drei Bands gemeinsam? Depeche Mode, dann Yazoo und Erasure. Gut, es würden manche sagen, naja, Synthesizer, ne? Das kommt bei jeder Band vor, das ist richtig. Aber es gibt so ein Verbindungsglied, nämlich Vince Clarke, Gründungsmitglied damals gewesen von Depeche Mode. Yazoo hat er gegründet und Erasure bis heute sind sie unterwegs. Und er hat ein neues Projekt am Start. Ein Duo, nennt sich Doublespeak. Und da hören wir mal kurz rein, da meldet sich natürlich wieder der Synthi zurück, ist eh klar. Heißt Richard.

Projekt von Vince Clark von Erasure. Doublespeak heißt das. Das ist Richard, also die aktuelle Single. Und wir wollen ihn hochleben. Moment, bitte ducken. Achtung, Achtung, Achtung. So, weil Vince Clark hat heute seinen 66. Geburtstag. Ja, ja. Oh, ja, ja. Und den feiern wir. Und falls ihr auch Geburtstag habt, Happy Birthday. Ja. Hier ist die 80er, 90er Oldie-Antenne.

Janet Jackson, die 80er, 90er Oldie Antenne, Together Again. Das ist Sommersound, meine Lieben. Und da tanzt ihr dazu. Und wenn ihr dazu tanzt und das Radio hört, nämlich die 80er, 90er Oldie Antenne, dann macht doch ein Selfie. Das ist die perfekte Möglichkeit zu zeigen, dass ihr im Sommer wirklich draußen wart. Nicht nur auf der Couch, bei Serien und Snacks. Nee, sondern am Strand, See, Biergarten, Wanderweg, Gartengrill, wie auch immer. Haltet euren Ich-war-wirklich-an-der-frischen-Luft-Moment mit der 80er, 90er Oldie Antenne fest. Einfach Selfie knipsen, WhatsApp schicken an die 0800 339 2000 oder als Post auf Facebook bzw. Instagram mit Markierung der 80er, 90er Oldie Antenne. Unter allen, die mitmachen, also wenn ein Beweisfoto da ist, meine Lieben, da verschenken wir unter allen, die mitmachen, ein Retro DAB Plus Radio von Technisat in unserem Logo Design. Ne? Also, wenn ihr draußen seid, Selfie machen, uns schicken, okay? Ja, und dabei vielleicht einen Wein trinken, so einen Rotwein. Mmh.

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5: Das Deutschlandwetter. Im Südwesten scheint heute oft die Sonne, sonst mehr Wolken mit regional Regen oder Schauern. Die Temperaturen steigen auf 24 Grad in Essen und Augsburg, 23 in Magdeburg und 19 Grad in Flensburg. Auch morgen in der Südhälfte sonnig, sonst bewölkter.
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5: Ich bin Sophie Gareis, es ist 8 Uhr, guten Morgen. Nach dem frühen WM-Aus steht es jetzt offenbar fest. Fußball-Bundestrainer Julian Nagelsmann wird zurücktreten. Das berichten mehrere Medien übereinstimmend. Der DFB hatte dem 38-Jährigen bei einer Krisensitzung gestern in Frankfurt den Rücktritt nahegelegt. Jetzt gehen natürlich direkt die Spekulationen über den Nachfolger los. Im Gespräch ist da vor allem Jürgen Klopp. Nach dem schweren Brand in einem Krankenhaus in Ludwigslust in Mecklenburg-Vorpommern kann der Betrieb langsam wieder anlaufen. Innerhalb weniger Stunden wurde ein Notdach gebaut. Der Klinikbetrieb kann dadurch in den zentralen Bereichen wieder aufgenommen werden. Das Feuer war gestern Morgen ausgebrochen. 2 Personen kamen dabei ums Leben. Das neue Reformpaket der Bundesregierung soll die Konjunktur jetzt schnell ankurbeln. Bundeskanzler Merz erhofft sich ein Wirtschaftswachstum im kommenden Jahr von mehr als 1%. Das hat der CDU-Politiker am Abend in der ARD gesagt. Für dieses Jahr rechnet die Bundesregierung mit einem Wachstum um 0,5%.
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Schönen guten Morgen. Welcher Hit von Whitney Houston gefällt euch am besten? Sei es I Will Always Love You, One Moment in Time oder doch I Wanna Dance with Somebody? Mein Favorite kommt gleich nach Juice Newton, The Queen of Hearts.

0: The Sweet 16. Billy Idol auf der 80er, 90er Oldie-Antenne. Schönen Freitagmorgen wünschen wir natürlich. Und ich sage an dieser Stelle mal Moin. Ja, wenn jemand Moin sagt, dann weiß man, wo man ist. Eher Richtung Norden. Ne? Im Süden Habitere oder Grüß Gott. Aber im Norden Moin. Ne? Und mein Kollege Jan Serp, der kommt von dort. Der kennt sich da aus und hat eine wahnsinnig schöne Beobachtungsgabe und guckt immer die Leute so an. Ne? Und deswegen hat er auch die Moin Bucketlist zusammengestellt. Ein wahnsinnig nettes Buch, so eine schöne Urlaubslektüre, 101 Dinge, die ein echtes Nordlicht gemacht haben muss. Also falls ihr mal vom Westen oder Süden oder Osten Richtung Norden fahrt, dann nehmt das Buch mit. Das ist eine gute Gebrauchsanweisung, wie man mit den Menschen im Norden umgehen soll. Und wenn ihr im Norden wohnen solltet, tja, dann wisst ihr mal selbst, wie ihr tickt. Hört da mal rein.
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2: Moin, ich bin Jan Zerbst und das sind 101 Dinge, die ein echtes Nordlicht gemacht haben muss und was der Rest von Deutschland unbedingt über unseren Norden wissen sollte.
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2: Und jetzt etwas Norddeutsches mit Yes konsumieren. Einen Hering in den Ostfriesentee zu legen, das macht keinen Sinn. In den Tee gehören Kluntjes. Die sind süß und eignen sich, wenn sie gut sind, für mehrere Tassen nacheinander. Wichtig ist in Ostfriesland die richtige Reihenfolge. Erst Kluntje rein, dann Tee, dann vorsichtig Sahne, ein Wulkje obendrauf und nicht umrühren. Man trinkt in drei Phasen, erst stark, dann mild, dann süß. Dafür gibt's also Kluntjes. In ein Fischbrötchen passt eher Matjes. Das ist der Hering, der im Frühjahr aus dem Salzwasser gefischt wird und dann vor dem Verzehr eine Weile in Salzlake eingelegt wird. Berühmt wurde der Matjes wiederum, als Heidi Klum ihn sich vor vielen Jahren in einem Werbespot zwischen die Zehen steckte und sang Matjes, yes, yes, yes.
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Da hüpft der Toast von selbst aus dem Toaster mit Liquido. Narkotik auf der 80er, 90er Oldie-Antenne. Jetzt wird's mal wieder Zeit für einen Motown-Sound. Der macht gute Laune, aber im Gewand der 80er sozusagen. Hier ist Phil Collins und You Can't Hurry Love. Einen schönen Start in diesen Freitagmorgen.

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2: 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Gleich 8:30.
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7: Das Deutschlandwetter. Zweigeteilter Morgen noch. Im Südwesten ist es schon sonnig, sonst haben die Wolken die Oberhand. Teils gibt es auch etwas Regen oder Schauer. Dazu kommt immer wieder ein böiger Wind, an der See sogar stürmisch. 25 Grad in Bonn und Ingolstadt, 22 in Gera und 19 Grad in Bremerhaven.
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7: Ich bin Sophie Gareis. Es ist 8:30. Guten Morgen. Tausende Beschäftigte des deutschen Autobauers Mercedes-Benz protestieren heute gegen den scharfen Sparkurs des Unternehmens. Die Aktionen finden vor den Werkstoren, unter anderem in Sindelfingen, Untertürkheim, Rastatt, Berlin und Hamburg statt. Der Protest bei Mercedes soll nur der Auftakt sein, so die IG Metall. Mitarbeiter der Hersteller und Zulieferer wollen den ganzen Sommer immer wieder protestieren. Kurz vor dem NATO-Gipfel ab kommenden Dienstag in Ankara teilt US-Präsident Trump nochmal gegen Deutschland aus. In einem Post auf der Plattform Truth Social bezeichnete Trump die NATO-Beiträge der Bundesregierung als lächerlich. Wie Trump zu dieser Annahme kommt, ist nicht ganz klar, denn laut aktuellem NATO-Jahresbericht lag Deutschland 2025 bei den Verteidigungsausgaben an Position 2. Eine Mehrheit der Deutschen will, dass der Bund mehr Geld in den Hitzeschutz investiert. Das zeigt der aktuelle ARD-Deutschland-Trend. Rund 89% erhoffen sich mehr Hitzeschutzmaßnahmen für Schulen, Verkehrswege und Krankenhäuser. Nur 9% sind dagegen.
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8: Schönen guten Morgen. Ich weiß, es schmerzt ein bisschen, gell, wenn wir an der Tankstelle stehen. Tankrabatt weg, wieder teurer geworden. Wie wir trotzdem ein bisschen sparen können, machen wir gleich nach Cyndi Lauper, Carl Douglas und hier ist Toto.

0: wunderschöne Nummer von Cyndi Lauper auf der 80er, 90er Oldie-Antenne und Time After Time. Apropos Zeit, 8.43 Uhr ist es, gleich Viertel vor neun und es ist kurz vor Urlaub vielleicht, ja? Ja, geht's jetzt gleich in den Sommerurlaub? Mhm. Und dann fahren wir an die Zapfsäule und denken sich, oh nee, wie teuer ist das denn jetzt wieder? Ja, der Tankrabatt ist Geschichte. Was für ein Timing, gell? Kaum geht's in die Sommerferien, geht's wieder rauf, ne? An der Zapfsäule. Und gerade jetzt zur Urlaubssaison fragen sich viele, wie kann man jetzt ein bisschen sparen? Meine Kollegin Claudia Wächter ist hier. Guten Morgen, Claudia.
1: Ja, hi, hallo.
0: Claudia, die Tankstellenbetreiber dürfen ja weiter nur einmal pro Tag die Preise erhöhen. Wann ist es also schlau, an die Zapfsäule zu rollen?
1: Ja, der ADAC, der sagt, die größten Sparchancen, die haben wir auch weiterhin am späteren Vormittag oder eben um kurz vor Mittag. Und zum Start in die Ferien ist es nun natürlich auch entscheidend, wo wir tanken. Heißt, möglichst nicht an irgendeiner Autobahntankstelle stoppen, da wird's richtig teuer. Mhm. Da lohnt es sich wirklich schon, kurz von der Autobahn runterzufahren, um nachzutanken.
0: Ja, da müsste man auch wissen, wo ist denn was billiger, ne? Da gibt's ja diese Spritpreis-Apps, bringen die wirklich was? Sind die zuverlässig?
1: Ja, auf die seriösen Anbieter, da kann man sich schon verlassen. Okay. Es gibt ja auch eine Menge, die vom ADAC, Clever tanken und so weiter. Und die Tankstellenbetreiber, die müssen ihre Preise auch ans Bundeskartellamt übermitteln, bevor sie dann in der App landen und wir dann die günstigste Tankstelle in unserer Nähe finden. In der Nähe. 80 Kilometer Umweg, ja, die rechnen sich am Ende wohl nicht.
0: Vielen Dank, Claudia Wächter, dir einen schönen Tag.
1: Ja, gerne. Tschüss.
0: Jetzt wissen wir vielleicht ein bisschen mehr, wie wir ein paar Cent zumindest sparen können auf dem Weg in den Urlaub. Hier ist die 80er, 90er Oldie-Antenne. Cats in the Cradle. Ugly Kid Show. Schönen guten Morgen.

Hasch, hasch. Mhm. Kajagugu. 83 Too Shy auf der 80er, 90er Oldie-Antenne. Ja, 80er, 90er Oldie-Antenne mit den großen Hits der 60s. Die gehören auch hier rein. Ah, oh, die Golden Oldies. Tremolo's Silence is Golden. Habt einen guten Start in diesen Freitag.

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8: Das Deutschlandwetter. Im Südwesten scheint heute oft die Sonne, sonst mehr Wolken mit regional Regen oder Schauern. Die Temperaturen steigen auf 24 Grad in Essen und Augsburg, 23 in Magdeburg und 19 Grad in Flensburg. Auch morgen in der Südhälfte sonnig, sonst bewölkter.
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8: Ich bin Sophie Gareis, es ist 9 Uhr, guten Morgen. Julian Nagelsmann macht Schluss. Der 38-Jährige tritt als Fußball-Bundestrainer zurück. Das berichten mehrere Medien übereinstimmend. Die Entscheidung soll wohl gestern bei einer Krisensitzung des DFB in Frankfurt gefallen sein, weil Deutschland bei der WM so früh ausgeschieden ist. Geht Nagelsmann, braucht's einen neuen DFB-Trainer und da wird Jürgen Klopp als heißer Kandidat gehandelt. Krankschreibung ab dem ersten Tag und keine telefonische Krankschreibung mehr. Das sind die umstrittensten Punkte bei den neuen Reformbeschlüssen der Koalition. Die Krankenkasse DAK Gesundheit befürchtet überfüllte Hausarztpraxen.

0: Bundeskanzler Merz hat aber schon etwas beschwichtigt. Man muss nicht direkt am ersten Tag zum Arzt, sondern kann das Attest auch nachreichen, sagt er. Außerdem kann jeder Arbeitgeber die Regelung auf sein Unternehmen anpassen und zum Beispiel doch erst nach 3 Tagen einen Attest verlangen. Es ist ein echtes Wunder. Über eine Woche nach den schweren Erdbeben in Venezuela ist ein Mann lebend aus den Trümmern gerettet worden. Er war von einem eingestürzten Einkaufszentrum verschüttet worden. Die Rettungsaktion war ein Rennen gegen die Zeit. Unter Applaus wurde er am Ende auf einer Trage aus den Trümmern geholt und ins Krankenhaus gebracht.
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2: Schönen guten Morgen. Oh, das ist doch ein Start in dieses Wochenende. Heute an diesem Freitag, die 9 nach 9. Was für eine schöne Playlist mit Desmond Dekker, mit Tina Turner. Guns N' Roses habe ich für euch, die Beatles auch und diese Nummer hier. Oh, yeah. Hey, I'm Mike in the Mechanics. Everybody gets a second chance. Viel Spaß an diesem Freitag.

0: Der letzte der 9 nach 9 für diesen Freitag auf der 80er, 90er Oldie-Antenne. The Farm und All Together Now. Wir sind zusammen und das ist doch gut so. Das war eine schöne Playliste mal wieder. Und gleich habe ich für euch einen Einsatz für eure Luftgitarre. So ein richtig schönes Rockbrett. Bleibt bei uns.
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glockenklare Stimme. Von Maggie Reilly auf der 80er, 90er Oldie-Antenne. Every time we touch. Ich suche mal wieder was. Ja, da ist sie doch. So, ja, noch Stimmen abstauben. Die wunderbare Luftgitarre vom Herrn Schwabenmäder. Und ihr habt vielleicht auch eine Luftgitarre für euch. Ich habe jetzt nämlich einen Rock-Klassiker mitgebracht. Und der passt so schön zum Freitag, weil we are always working for the weekend. Die 80er, 90er Oldie-Antenne mit diesem Rockbrett. Isn't Loverboy. Da kriegen wir Energie. Working for the weekend.

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3: Schönen Freitag.
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13: Das Deutschlandwetter. Heute gibt's im Südwesten viel Sonne, sonst wechseln sich Wolken, Schauer und auch kräftiger Wind ab. Morgen bleibt's im Süden freundlich, sonst bewölkt und windig mit einzelnen Schauern. Am Sonntag ähnlich wechselhaft.
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13: Ich bin Tanja Nowak, es ist 10 Uhr, guten Tag. Noch Bundestrainer Julian Nagelsmann will offenbar selbst zurücktreten. Das berichten mehrere Medien gleichzeitig. Gestern hatte es ja eine Aussprache mit dem DFB gegeben, in dem dem 38-Jährigen der Rücktritt nahegelegt wurde. Laut Bild gibt es ein Trostpflaster für Nagelsmann. Er soll eine Abfindung von geschätzten rund 7 Millionen Euro bekommen. Die Gewerkschaft Verdi ruft heute bundesweit zu Streiks im Einzelhandel auf. Tausende Beschäftigte sollen die Arbeit niederlegen. Wie stark die Auswirkungen sein werden, das ist noch offen. Bei früheren Streiks blieben die Folgen meist überschaubar. Verdi fordert 7% mehr Lohn für die rund 3,4 Millionen Beschäftigten im Einzelhandel. Nach dem schweren Brand im Krankenhaus in Ludwigslust in Mecklenburg-Vorpommern läuft der Betrieb langsam wieder an. In kurzer Zeit wurde ein Notdach errichtet, sodass die zentralen Bereiche der Klinik wieder genutzt werden können. Das Feuer war gestern Morgen ausgebrochen, dabei kamen 2 Menschen ums Leben.
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15: Wir starten rein. Also ins Wochenende jetzt dann, weil es ist ja Freitag, und in die 10 nach 10, eine wunderschöne Playliste. Da brauchen wir Blumen im Haar. Haben wir gleich. Ja, weil Flower Power, sage ich nur. Scott McKenzie, San Francisco, dann Extreme, Billy Ocean, Belinda Carlisle, und hier ist Nick Kershaw, The Riddle. Also,

0: Da wird der Mond besungen. Das ist bei ihr der Sleeping Satellite, der Satellit um die Erde. Tasman Archer, das war der letzte, der 10 nach 10. Bleibt bei uns.
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die 80er, 90er. Oldie Antenne mit Ice House, Hey Little Girl. So, das war's, Schwabenmiede ist raus. Evi Ott übernimmt ab 11 Uhr dieses Mikrofon. Da wird sie reinsprechen. Und ich spreche am Montag wieder rein. Ab 6 Uhr wecke ich euch. Dann stehen wir zusammen auf. Außer ihr seid im Urlaub. Dann, ja, dann könnt ihr später aufstehen. 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Yeah,

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0: Gibt es im Südwesten viel Sonne, sonst wechseln sich Wolken, Schauer und auch kräftiger Wind ab. Morgen bleibt es im Süden freundlich, sonst bewölkt und windig mit einzelnen Schauern. Am Sonntag ähnlich wechselhaft.
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0: Ich bin Tanja Nowak, es ist 11 Uhr, guten Tag. Nach dem WM-Aus steht Bundestrainer Julian Nagelsmann laut Medienberichten offenbar kurz vor dem Rücktritt, wie es ihm der DFB gestern auch nahegelegt hatte. Auch die Zukunft von Sportdirektor Völler und Geschäftsführer Rettig ist offenbar ungewiss. Nach der dritten WM-Blamage in Folge steht beim DFB ein umfassender Neuanfang an, bei dem auch frühere Personal- und Strategieentscheidungen kritisch geprüft werden. Jens Spahn verteidigt die strengeren Regeln bei Krankschreibungen. Wer krank ist, der soll zu Hause bleiben. Aber Missbrauch soll so verhindert werden. Künftig soll die telefonische Krankschreibung ja wegfallen und ein Attest schon am ersten Tag Pflicht sein. Die Firmen können darüber aber auch extra selbst entscheiden. Die SPD sieht die Verschärfung als Kompromiss, auch wenn es Widerspruch gibt. Vor dem AfD-Bundesparteitag in Erfurt rufen zahlreiche Bündnisse zu Gegendemonstrationen auf. Über 30 Versammlungen sind angemeldet. Die Polizei erwartet rund 50.000 Teilnehmer. Das Bündnis Zusammenstehen vereint Gewerkschaften, Kirchen, Verbände, Kultur, Wissenschaft und Parteien.
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2: Hallo und da ist er wieder, der Lieblingstag. Heute nochmal mit Vierfachliebling. Letzter Schultag vor den Sommerferien in 4 Bundesländern. Sachsen, Sachsen-Anhalt, Schleswig-Holstein und Thüringen. Habt eine schöne Zeit, natürlich auch mit uns. Billy Joel, unser Pianoman, gleich für euch. Pop, Synthie-Feeling mit Soft Cell und Tainted Love, gleich für euch nach Meredith Brooks.

Schönen Vormittag mit der 80er, 90er Oldie-Antenne. So, bitteschön, jetzt dürft ihr mal zeigen, wie genial euer Sommer mit uns ist. Ob Strand, See, Biergarten, Wanderweg oder Gartengrill mit der Family, haltet gerne euren, ja, ich war wirklich an der frischen Luft im Sommermoment, mit uns fest. Selfie machen, an uns schicken per WhatsApp über die 0800 339 2000 oder über Facebook oder Instagram. Da einfach die 80er, 90er Oldie-Antenne markieren. Natürlich nicht einfach so. 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Und unter uns, je sommerlicher oder je mehr Leute mit Spaß drauf sind, desto besser eure Chancen.

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Marie und Pia. Einfach eine einzigartige Kombi. Roxette auf der 80er, 90er Oldie-Antenne. Wir switchen so langsam in den Mittagspausenmodus. Wünsche euch jetzt schon mal einen guten. Und ich komme mit einem fantastischen Gruß aus der Küche um die Ecke. Peter Schillings Major Tom gleich für euch. Und jetzt gleich, ganz ehrlich, zwei meiner absoluten Lieblingshits für euch. Supertramp, The Logical Song und Crowded House, Don't Dream, It's Over.

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4: Das Deutschlandwetter. Heute gibt's im Südwesten viel Sonne, sonst wechseln sich Wolken, Schauer und auch kräftiger Wind ab. Morgen bleibt's im Süden freundlich, sonst bewölkt und windig mit einzelnen Schauern. Am Sonntag ähnlich wechselhaft.
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4: Ich bin Tanja Nowak. Es ist 12 Uhr. Guten Tag. Julian Nagelsmann wird laut Medienberichten als Bundestrainer zurücktreten. Beim DFB wird aktuell auch über die Zukunft von Sportdirektor Völler und Geschäftsführer Rettig beraten. Uli Reitinger.
6: Es wäre nur logisch, wenn beide gingen und Platz machen würden für einen wirklichen Neuanfang. Vielleicht heißen die neuen Hoffnungsträger Jürgen Klopp und Bastian Schweinsteiger. Beide können sich vorstellen, eine Rolle zu spielen, wenn es darum geht, die Ruinen des deutschen Fußballs wegzuräumen und was Neues aufzubauen. Ob sich der DFB mit einem oder mit beiden am Ende tatsächlich einigen kann, ist doch offen.
4: Nach dem Brand im Krankenhaus in Ludwigslust in Mecklenburg-Vorpommern mit 2 Toten schätzt die Polizei, dass der Schaden im Millionenbereich liegt. Die Brandursache ist noch immer unklar. Eine technische Ursache wird ausgeschlossen. Hinweise auf Brandstiftung gibt es bislang nicht. Heute laufen die letzten 16. Finale bei der Fußball-WM. Um 20 Uhr spielt Australien gegen Ägypten, um 0 Uhr dann Argentinien gegen Kap Verde und für alle Nachteulen gibt's um 3.30 Uhr Kolumbien gegen Ghana. Morgen startet dann das Achtelfinale.
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7: Ja, hallo und schöne Mittagspause, gerade am Freitag. Eine ganz spezielle Mittagspause, die ist nämlich erst mega laut und dann Funkstille. Also, die Vorfreude aufs Wochenende, die führt nämlich zu ganz kuriosen Phänomenen wie extrem optimistischen Essensbestellungen, lautstarken Stimmungsaufhellungen, gerade so im Kollegenkreis und dann dem berühmt-berüchtigten Freitagsloch, direkt nach dem Essen. Aber genau dann kommen wir ins Spiel mit Hits, die Power bringen. Hier ist Rick Astley.

ins Wochenende mit der 80er, 90er Oldie-Antenne, wenn es für euch noch zum Wochenendeinkauf geht. Heute vielleicht mal ganz besonders drauf achten, wir sind ja eh schon gut. Es ist Anti-Plastiktüten-Tag. Soll uns natürlich daran erinnern, dass wir möglichst auf Plastiktüten im Alltag verzichten. Daher das heutige Motto, ohne Plastiktüten geht es auch. Aber nicht ohne uns und eure Lieblingshits. Hier ist Laura.

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Könnt ihr euch ja mal überlegen, wer das ist. R.E.M., The One I Love, die 80er, 90er Oldie-Antenne am Freitagmittag. Wie war denn jetzt eure Woche? Also vielleicht auch wirklich ernüchternd, als die Spritpreise am Mittwoch wieder ins Ekelhafte geswitcht sind. Und wenn wir mal ehrlich sind, da hat die Woche mit der Fußball-WM-Klatsche ja auch nicht so ganz optimal begonnen. Also ehrlich, ich glaube, das Wochenende und auch die kommende Woche, die können nur besser werden. 4 Bundesländer starten ja zum Beispiel auch in die Sommerferien und wir fahren mit und fahren uns gerne in diesem Fall auch mal kurz ein bisschen runter mit Kansas. Dust in the Wind.

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1: 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Ich bin Arno Siegemund, es ist 13 Uhr. Guten Tag. Der Deutsche Fußballbund hat die Trennung von Bundestrainer Nagelsmann bestätigt. Nun soll es Verhandlungen mit Jürgen Klopp geben. Der ist nach dem Rücktritt von Nagelsmann grundsätzlich zur Übernahme des Bundestraineramtes bereit, heißt es. Die geplanten strengeren Regeln für Krankschreibungen stoßen auf breite Kritik. Der Sozialverband VdK und Ärztevertreter warnen vor Misstrauen gegenüber Patienten und einer Überbelastung der Arztpraxen. Die Kassenärztliche Bundesvereinigung kritisiert es, Grenze an Irrsinn, abertausende Menschen zusätzlich zum reinen Ausfüllen von Zetteln in die Praxen zu jagen. Vor dem AfD-Bundesparteitag in Erfurt rufen zahlreiche Bündnisse zu Gegendemonstrationen auf. Über 30 Versammlungen sind angemeldet. Die Polizei erwartet rund 50.000 Teilnehmer.
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2: 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Und ich finde, Simply Red sind genau der richtige Sound dafür.

T-Rex, Hot Love. Du siehst aber heute gut aus. Wenn ihr das eurem Spiegelbild heute schon gesagt habt, dann seid ihr up to date. Wenn nicht, gerne nachholen. Tut gut am Mach deinem Spiegelbild ein Kompliment-Tag. Also es hat wirklich gar nichts mit Arroganz zu tun, sondern voll wichtig, dass wir uns selbst einfach mal ganz bewusst was Schönes sagen, uns ein Kompliment machen.

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Super schöner Sound. Matu, You Never Walk Alone auf der 80er, 90er Oldie-Antenne. Also für diesen Move könnte ich den Römern ja heute noch die Füße küssen. Die sind nämlich dafür verantwortlich, oder besser gesagt haben wir es ihnen zu verdanken, dass am Sonntag Ruhetag ist. Vor 1705 Jahren, da wird im Römischen Reich der Sonntag als Ruhetag im ganzen Reich eingeführt.

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15: Das Deutschlandwetter. Im Norden und Osten gibt's einen Sonne-Wolken-Mix. Richtung Südwesten oft sonnig. Die Höchstwerte heute in Hannover und Dresden 22 Grad, in Köln und Ulm 25 Grad. Morgen dann in der Südhälfte meist sonnig, sonst wechselhaft windig mit Schauern.
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15: Ich bin Arno Siegemund, es ist 14 Uhr, guten Tag. Julian Nagelsmann ist nicht länger Trainer der deutschen Fußballnationalmannschaft. Er erklärte wenige Tage nach dem WM-Aus gegen Paraguay,

0: Global Soccer unter Vertrag.
1: Die NASA startet eine beispiellose Rettungsmission für ihren Forschungssatelliten Swift. Von den Marshallinseln ist dafür das unbemannte Schleppraumschiff Link mit einer Pegasus-Rakete ins All gestartet. Swift untersucht seit rund 20 Jahren extreme Energieausbrüche im Universum, droht aber wegen geomagnetischer Stürme abzustürzen. Ein betrunkener Passagier hat im Flugzeug aus Malaga nach Frankfurt randaliert. Der 42-Jährige missachtete mehrfach Anweisungen der Crew, bedrohte das Kabinenpersonal und riss einen Vorhang herunter. Nach der Landung wurde der Mann dann von der Bundespolizei aus der Maschine geholt. Er hatte knapp 2 Promille Alkohol im Atem. Gegen ihn wird nun unter anderem wegen Widerstands gegen Vollstreckungsbeamte ermittelt.
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3: Ja, dann sucht schon mal die Nickelbrille und die Blumenkette, die brauchen wir gleich für California Dreaming bei The Mamas and the Papas. PhD zum Runterfahren, Gänsehautmoment mit Whitney Houston's I Will Always Love You, gleich für euch nach Bruce Springsteen.

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1: Moin, ich bin Jan Zerbst und das sind 101 Dinge, die ein echtes Nordlicht gemacht haben muss und was der Rest von Deutschland unbedingt über unseren Norden wissen sollte.
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1: Und jetzt etwas Norddeutsches mit Yes konsumieren. Einen Hering in den Ostfriesentee zu legen, das macht keinen Sinn. In den Tee gehören Kluntjes. Die sind süß und eignen sich, wenn sie gut sind, für mehrere Tassen nacheinander. Wichtig ist in Ostfriesland die richtige Reihenfolge. Erst Kluntje rein, dann Tee, dann vorsichtig Sahne, ein Wulkje obendrauf und nicht umrühren. Man trinkt in drei Phasen, erst stark, dann mild, dann süß. Dafür gibt's also Kluntjes. In ein Fischbrötchen passt eher Matjes. Das ist der Hering, der im Frühjahr aus dem Salzwasser gefischt wird und dann vor dem Verzehr eine Weile in Salzlake eingelegt wird. Berühmt wurde der Matjes wiederum, als Heidi Klum ihn sich vor vielen Jahren in einem Werbespot zwischen die Zehen steckte und sang Matjes, yes, yes, yes.
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17: Das Deutschlandwetter. Im Norden und Osten gibt's einen Sonne-Wolken-Mix. Richtung Südwesten oft sonnig. Die Höchstwerte heute in Hannover und Dresden 22 Grad, in Köln und Ulm 25 Grad. Morgen dann in der Südhälfte meist sonnig, sonst wechselhaft windig mit Schauern.
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17: Ich bin Arno Siegemund, es ist 15 Uhr, guten Tag. Bundeskanzler Merz hat Julian Nagelsmann nach dessen Rücktritt als Bundestrainer für seinen Einsatz an der Spitze der Nationalmannschaft gedankt. Nagelsmann habe sich in den vergangenen Jahren mit großem Engagement für das Team eingesetzt, erklärte Regierungssprecher Cornelius. Der DFB verhandelt jetzt schon mit Jürgen Klopp. Der 59-Jährige hat schon grundsätzlich seine Bereitschaft erklärt. Allerdings hat Klopp noch einen laufenden Vertrag bei Red Bull. Der Getränkekonzern aus Österreich müsste ihn also erstmal freigeben. Die SPD hat die geplante Attestpflicht ab dem ersten Krankheitstag als notwendigen Kompromiss verteidigt. Die Union

0: Das ist genau der Tankrabatt, dessen Zeit da ja zu Ende war. Dazwischen, am Montag und Dienstag, gab es einen Ansturm auf die Tankstellen. Völlig zu Recht. Jeder wollte nochmal günstig tanken und das hätte beinahe zu Lieferschwierigkeiten geführt. Daraufhin stiegen die Preise, um Leerstände zu verhindern.
1: Alexander von Gerstorf vom Verband Fuels und Energie.
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3: Kurz nach 15 Uhr am Freitagnachmittag. Es ist wirklich Zeit fürs Wochenende, oder? Wir starten rein in die Show mit John Miles Music. Vorher die Eurythmics mit ihrem erfolgreichsten 80er. Und Paul McCartney mit seinem letzten Solo-Top-10-Hit in Deutschland. Hope of Deliverance.

Einer der größten Klassiker der Pop- und Rock-Geschichte. Die besten Uldies aller Zeit mit Shawn Miles am Freitagnachmittag. 80er, 90er, Uldie-Antenne gleich mit Bonnie Tyler. Die könnte ihre Tour vielleicht im Herbst nachholen. Im Moment ist sie noch außer Gefecht, weil sie einen Darmdurchbruch hat. Das war ganz schlimm. Geht ihr soweit aber erstmal besser. Gott sei Dank, sie war ja sogar im Koma schon. Vorher die 90er mit NSYNC und ein kleines Gebet. Vielleicht für Bonnie beten hilft, vermutlich auch Bon Jovi. Hier sind die 80er. Living on a Prayer.

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80er, 90er, Uldi-Antenne und dazu die besten Uldis aller Zeiten. Daydream Believer, die Monkees. Es ist Freitagnachmittag, chillt bitte euer Leben gleich mit der Phil Collins-Version von True Colors. Vorher die 80er, ein Alleingang praktisch von Roger Hodgson, bevor er Supertramp verließ. Alle selber geschrieben und komplett alleine gesungen.

Phil Collins mit seiner Version von True Colors, im Hintergrund R&B-Legende Babyface. Ende der 90er war's, 80er, 90er, Oldie-Antenne, jetzt mit George Harrison. Jeff Lynne hat den Hit produziert, deswegen braucht er auch nicht viele Worte. Genialer Sound einfach aus den 80ern. Am

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19: Das Deutschlandwetter. Im Norden und Osten gibt es einen Sonne-Wolken-Mix. Richtung Südwesten oft sonnig. Die Höchstwerte heute in Hannover und Dresden 22 Grad, in Köln und Ulm 25 Grad. Morgen dann in der Südhälfte meist sonnig, sonst wechselhaft windig mit Schauern.
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19: Ich bin Arno Siegemund, es ist 16 Uhr, guten Tag. Die Pläne der schwarz-roten Koalitionsspitzen für erschwerte Krankmeldungen im Job lösen heftige Proteste aus. Regierungssprecher Cornelius sagte in Berlin, die Ausgestaltung stehe noch kurz bevor. Die geplante verpflichtende Vorlage einer AU schon ab dem ersten Krankheitstag soll demnach nicht automatisch bedeuten, dass man direkt am ersten Tag auch zum Arzt gehen muss. Was genau das bedeuten soll, sagte der Regierungssprecher aber nicht. Das Gesundheitsressort wies auf die bestehende Möglichkeit hin, Bescheinigungen per Videosprechstunde zu bekommen. Möglich ist aber auch, dass Ärzte den Beginn der Arbeitsunfähigkeit rückdatieren. Das ist bis zu 3 Tagen möglich. Ausnahmezustand rund um den AfD-Bundesparteitag in Erfurt in Thüringen. Die Polizei rechnet dort mit 50.000 zumeist friedlichen Demonstranten, aber auch mit bis zu 2.500 gewaltbereiten Aktivisten sowie Straßenblockaden. Zufahrtsstraßen zu dem Tagesort der AfD auf dem Messegelände wurden schon gesperrt. Die Thüringer Polizei ist mit tausenden Beamten im Einsatz, unterstützt von nahezu allen Bundesländern und der Bundespolizei, die auch mit Pferden und Wasserwerfern anrücken. Der Absatz von Elektroautos ist im ersten Halbjahr deutlich gestiegen. Über 368.000 reine Stromer wurden neu zugelassen, fast 50% mehr als im Vorjahreszeitraum. Ihr Anteil lag im Juni bei gut 28%. Experten sehen den Hauptgrund in der staatlichen Elektroprämie und warnen, ohne weitere Förderung könnte der Markt wieder einbrechen.
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20: Kurz nach 16 Uhr am Freitag, es riecht einfach so nach Wochenende. Filmmusik aus Flashdance haben wir gleich. Außerdem kriegen wir eins gepfiffen von den Scorpions. Dann gibt's einen der nachweislich besten Oldies aller Zeiten von den Beach Boys. Und hier sind die 80er, wieder on Tour. Alphaville, Big in Japan.

Auf allen wichtigen Listen der Welt ganz weit oben. Die Beach Boys mit einem der besten Oldies aller Zeiten. 80er, 90er, Oldie-Antenne gleich mit einer der coolsten 80s-Ladies, Pat Benatar. Außerdem ein 90er-Power-Duo, Tina Turner mit einem Mann wie ein Nachmittag auf einer Yacht auf Capri mit einem Limoncello-Spritz in der Hand. Und hier sind die 80er mit Erasure jetzt, A Little Respect, zum Geburtstag von Vince Clarke, musikalischer Kopfproduzent und Hauptkomponist, sehr konzentriert, hat er mal hinter seinem Keyboard gestanden. Heute fängt sein Leben an.

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von den Pet Shop Boys produziert, Dusty Springfield in Private. 80er, 90er, Uldi-Antenne am Freitagnachmittag. Kommt gut ins Wochenende jetzt mit dem Hit, der klingt, als wäre eine Trennung das Beste, was einem passieren kann. Auf jeden Fall ist es einer der besten Uldis aller Zeiten. Billy Ocean, Love Really Hurts Without You. Mensch, ist das toll, Liebe tut so weh.

0: Danke.
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8: Gleich 17 Uhr.
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10: Das Deutschlandwetter. Im Norden und Osten gibt's einen Sonne-Wolken-Mix. Richtung Südwesten oft sonnig. Die Höchstwerte heute in Hannover und Dresden 22 Grad, in Köln und Ulm 25 Grad. Morgen dann in der Südhälfte meist sonnig, sonst wechselhaft windig mit Schauern.
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10: Ich bin Arno Siegemund, es ist 17 Uhr, guten Tag. Die geplante Attestpflicht am ersten Tag sorgt für eine Protestwelle in Deutschland. Hausärzteverbände und Patientenvertreter laufen Sturm gegen die Pläne. Die Bundesregierung hat jetzt heute klargestellt, das ärztliche Attest müsse nicht gleich am ersten Tag der Erkrankung beim Arbeitgeber vorliegen. Es sei noch offen, wie die Gesetzesänderung genau ausgestaltet werden solle, so ein Regierungssprecher. Die Mieten in den 40 größten deutschen Städten haben sich in den vergangenen 10 Jahren zum Teil deutlich erhöht. Das zeigt eine Studie im Auftrag des Deutschen Gewerkschaftsbunds. In Berlin stiegen die Angebotsmieten im Schnitt um rund 77%, in Hamburg um gut 54% und in München um knapp 52%. Der Deutsche Gewerkschaftsbund fordert mehr Geld vom Staat beim Wohnungsbau. Jürgen Klopp bleibt trotz der Gespräche mit dem DFB bis zum Ende der WM als TV-Experte für Magenta TV im Einsatz. Der 59-Jährige soll alle geplanten Einsätze für den Telekom-Sender absolvieren, darunter am Sonntag das Achtelfinale Brasilien gegen Norwegen. Das haben beide Seiten mitgeteilt. Gleichzeitig hat der DFB angekündigt, mit Klopp über die Nachfolge von Julian Nagelsmann als Bundestrainer sprechen zu wollen. Klopp hat seine grundsätzliche Bereitschaft signalisiert. Hauptberuflich ist er noch

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wie Sommer 99 auf Mallorca. Es war auch Sommer 99. Enrique Iglesias, Rhythm Divine, 80er, 90er, Ulti-Antenne zum Start ins Wochenende mit Gerlinde Jenicke und im Hit, der namentlich noch ganz weit weg am Horizont ist, geht um Montag, Manic Monday, die Bangles.

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5: Schönen Nachmittag.
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10: Das Deutschlandwetter, nachts meist sternenklar, im Nordwesten etwas wolkiger, die Tiefstwerte bei 15 bis 6 Grad. Morgen ist es dann im Süden meist freundlich, bei 25 bis 30 Grad, sonst windig mit Schauern bei 20 bis 24 Grad.
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10: Ich bin Arno Siegemund, es ist 18 Uhr. Guten Abend. Die Pläne der schwarz-roten Koalitionsspitzen für erschwerte Krankmeldungen im Job lösen heftige Proteste aus. Regierungssprecher Cornelius sagte in Berlin, die Ausgestaltung stehe noch kurz bevor. Die geplante verpflichtende Vorlage einer AU schon ab dem ersten Krankheitstag soll demnach nicht automatisch bedeuten, dass man direkt am ersten Tag auch zum Arzt gehen muss. Was genau das bedeuten soll, sagte der Regierungssprecher aber nicht. Das Gesundheitsressort wies auf die bestehende Möglichkeit hin, Bescheinigungen per Videosprechstunde zu bekommen. Möglich ist aber auch, dass Ärzte, die den Beginn der Arbeitsunfähigkeit rückdatieren. Das ist bis zu 3 Tagen möglich. Deutschland ist jetzt Miteigentümer des Übertragungsnetzbetreibers TenneT Germany. Über die staatliche Förderbank KfW hat der Bund 25,1% des früheren niederländischen Staatsunternehmens übernommen. TenneT betreibt mit mehr als 14.000 Trassenkilometern das größte deutsche Stromübertragungsnetz. Es reicht von Schleswig-Holstein bis nach Bayern. Ausnahmezustand rund um den AfD-Bundesparteitag in Erfurt. Die Thüringer Polizei rechnet mit 50.000 zumeist friedlichen Demonstranten, aber auch mit bis zu 2.500 gewaltbereiten Aktivisten. Zufahrtsstraßen zu dem Tagungsort der AfD auf dem Messegelände werden gesperrt. Die Thüringer Polizei ist mit tausenden Beamten im Einsatz, unterstützt von nahezu allen Bundesländern und der Bundespolizei. Und auch Pferde- und Wasserwerfer könnten zum Einsatz kommen.
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12: Kurz nach 18 Uhr, es ist Wochenende, endlich ist es Freitag. Mensch, macht euch eine ganz, ganz tolle Zeit. Genießt eure Lieblingsmusik als Soundtrack dazu, was immer ihr vorhabt. Wir haben zum Beispiel Queen mit dabei gleich, I Want to Break Free. Dann haben wir Zucchero und Paul Young, richtig schön sommerlich. Und hier sind die 80er mit Taylor Dane, Tell It to My Heart.

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1: Moin, ich bin Jan Zerbst und das sind 101 Dinge, die ein echtes Nordlicht gemacht haben muss und was der Rest von Deutschland unbedingt über unseren Norden wissen sollte.
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1: Und jetzt etwas Norddeutsches mit Yes konsumieren. Einen Hering in den Ostfriesentee zu legen, das macht keinen Sinn. In den Tee gehören Kluntjes. Die sind süß und eignen sich, wenn sie gut sind, für mehrere Tassen nacheinander. Wichtig ist in Ostfriesland die richtige Reihenfolge. Erst Kluntje rein, dann Tee, dann vorsichtig Sahne, ein Wulkje obendrauf und nicht umrühren. Man trinkt in drei Phasen, erst stark, dann mild, dann süß. Dafür gibt's also Kluntjes. In ein Fischbrötchen passt eher Matjes. Das ist der Hering, der im Frühjahr aus dem Salzwasser gefischt wird und dann vor dem Verzehr eine Weile in Salzlake eingelegt wird. Berühmt wurde der Matjes wiederum, als Heidi Klum ihn sich vor vielen Jahren in einem Werbespot zwischen die Zehen steckte und sang Matjes, yes, yes, yes.
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80er, 90er, Uldi Antenne mit Elton John und Sad Songs. Das ist ein toller Song. Ich wundere mich immer, dass der so gut gelaunt klingt, weil es geht doch um traurige Songs, die das Leben so viel besser machen. Klingt doch sehr fröhlich. 80er, 90er, Uldi Antenne und jetzt seid ihr dran. Verratet uns mal, wo ihr jetzt in den Sommerferien, jetzt ist ja die Zeit, die Uldi Antenne hört. Da hätten wir gerne ein Video von oder ein Foto. Schickt uns das bitte per WhatsApp an die 0800 339 2000, wenn ihr vielleicht gerade irgendwo in den Bergen seid oder am Meer. Oder markiert uns auf Facebook oder Insta. 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Viel Glück damit und viel Spaß hiermit. Simply Red, die 90er. Stars.

Ich habe die nie getroffen, aber Kollegen sagen, es ist eine der nettesten Persönlichkeiten im Musikbusiness und ich glaube das sofort. Die sieht einfach unfassbar sympathisch aus. Kim Wilde, Kids in America, 80er, 90er, Uldi Antenne am Freitag, es ist endlich Wochenende, vielleicht war die Woche ganz hektisch und ihr wart nur nervös und gestresst und tanken ist auch wieder teurer. Wir kommen mal ein bisschen runter, wir genießen mal die Zeit, ein bisschen durchatmen jetzt mit Nielsen, Without You.

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3: Das Deutschlandwetter, nachts meist sternenklar, im Nordwesten etwas wolkiger, die Tiefstwerte bei 15 bis 6 Grad. Morgen ist es dann im Süden meist freundlich, bei 25 bis 30 Grad, sonst windig mit Schauern bei 20 bis 24 Grad.
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3: Ich bin Arno Siegemund, es ist 19 Uhr, guten Abend. Die AU-Pflicht schon für den ersten Krankheitstag sorgt weiter für Diskussionen. Das bedeutet allerdings nicht, dass das Attest auch wirklich am ersten Tag beim Arbeitgeber sein muss, sagte heute Regierungssprecher Cornelius. Das Gesetz müsse noch ausformuliert werden. Außerdem dürften die Unternehmen davon abweichen und die alten Regelungen beibehalten. Und Ärzte können zudem bis zu 3 Tage rückwirkend krankschreiben. Die Mieten in den 40 größten deutschen Städten haben sich in den vergangenen 10 Jahren zum Teil deutlich erhöht. Das zeigt eine Studie im Auftrag des Deutschen Gewerkschaftsbunds. In Berlin stiegen die Angebotsmieten im Schnitt um rund 77%, in Hamburg um gut 54% und in München um knapp 52%. Der Deutsche Gewerkschaftsbund fordert mehr Geld vom Staat beim Wohnungsbau. Nach dem Rücktritt von Julian Nagelsmann als Fußball-Bundestrainer hat der DFB schon Kontakt mit Jürgen Klopp aufgenommen. Der 59-Jährige bleibt aber erstmal für Magenta TV in den USA bis zum Ende der WM. Thomas Thunfeld, wie lange kann das Ganze denn noch dauern?
5: Also ich denke, man wird da jetzt sehr schnell reden. Die Themen liegen ja auf dem Tisch, nachdem grundsätzlich geklärt ist, dass Klopp Lust hat. Jetzt geht es sicherlich um Kompetenzen und das Team um einen möglichen Bundestrainer Klopp herum. Am Geld dürfte eigentlich nichts scheitern, auch wenn das natürlich auch geklärt werden muss. Und dann muss Klopp noch aus seinem Red Bull-Vertrag raus. Der läuft ja noch bis 2029, aber auch da dürfte sich eine Lösung finden, sodass ich die Chancen mal mit deutlich mehr als 50% einschätzen würde.
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6: Hallo und einen schönen Freitagabend, endlich Wochenende. Ist das schön? Genießt das. Wir wollen mal ein bisschen durchatmen, gleich mit REO Speedwagon zum Beispiel. Can't Fight This Feeling, was für ein schöner Hit. Wir haben vorher Gloria Gaynor mit dabei, die gibt noch mal ein bisschen Power, ein bisschen Partystimmung so am Freitag. John Parr und Roxette hier. Natürlich, Musik aus Pretty Woman, die 90er. It must have been love.

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1: Es ist freundlich, im nördlichen Teil sehr windig. Morgen zeigt sich das Wetter dann zweigeteilt. Im Süden gibt es viel Sonne und Temperaturen bis 30 Grad, richtig sommerlich. Im Norden und Osten dagegen wechselhafter mit etwas Regen und nur 19 bis 24 Grad. Am Sonntag dann ähnliches Bild. Der Süden bleibt sonnig und warm mit bis zu 31 Grad. Der Rest des Landes muss mit Schauern und einzelnen Gewittern rechnen.
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1: Ich bin Justin Hamm. In Erfurt dürfte es spätestens ab morgen sehr hitzig werden. Die Landeshauptstadt von Thüringen stellt sich wegen des AfD-Bundesparteitages auf eine Ausnahmesituation ein. Die Sicherheitsbehörden erwarten heftige Proteste gegen die Parteien. Sie rechnen mit bis zu 50.000 Demonstranten. Erste Versammlungen gab es bereits heute Abend. Das DGB-Bildungswerk zum Beispiel hatte zu einem Rundgang eingeladen. Der Titel: Aus der Geschichte lernen, Erfurt im Nationalsozialismus. Das Thema hat gestern schon für viel Unmut gesorgt und auch heute reißen die Diskussionen um die Reformpläne der Bundesregierung nicht ab. Auch deswegen, weil immer mehr Widersprüche bei den Verschärfungen in Sachen Krankschreibungen auftreten. Uli Reitinger berichtet welche.
3: Die Pläne sind auch nicht wirklich ausgegoren, denn Kanzler Merz sagt, Erkrankte müssen nicht am ersten Tag in die Arztpraxis, sie müssen nur vom ersten Tag an eine Arbeitsunfähigkeitsbescheinigung haben. Aber wie soll das gehen, wenn die telefonische Krankschreibung nicht mehr erlaubt ist?
1: Julian Nagelsmann ist nicht länger Bundestrainer der deutschen Fußballnationalmannschaft. Wie es vom DFB heißt, hat sich der 38-Jährige für seinen Rücktritt entschieden. Er war mit seiner Mannschaft im WM-16-Finale gegen Paraguay ausgeschieden. Die DFB-Spitze will sich hinsichtlich der Neubesetzung des Trainerpostens mit Jürgen Klopp unterhalten. Er habe bereits seine grundsätzliche Bereitschaft zur Übernahme des Postens signalisiert, heißt es.
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2: Es ist freundlich, im nördlichen Teil sehr windig. Morgen zeigt sich das Wetter dann zweigeteilt. Im Süden gibt's viel Sonne und Temperaturen bis 30 Grad, richtig sommerlich. Im Norden und Osten dagegen wird's wechselhafter mit etwas Regen und nur 19 bis 24 Grad. Sonntag dann ein ähnliches Bild. Der Süden bleibt sonnig und warm mit bis zu 31 Grad. Der Rest des Landes muss mit Schauern und einzelnen Gewittern rechnen.
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2: Ich bin Florian Klaus. Ein ärztliches Attest schon am ersten Krankheitstag. Die Bundesregierung will die Regeln für Arbeitnehmer verschärfen. Dieser Part des großen Reformpakets sorgt für mächtig Aufregung und auch aus den Reihen der Union kommt Gegenwind. Der Chef des CDU-Arbeitnehmerflügels Radke sagte dem Spiegel, dieser Punkt müsse noch einmal überdacht werden. Es sei schade, dass ein gutes Gesamtpaket nun unter den Debatten über die Krankschreibung begraben wird. Die Zahl der Asylanträge in Deutschland geht weiter deutlich zurück. Im ersten Halbjahr stellten knapp 40.000 Menschen erstmals einen Asylantrag. Das sind rund ein Drittel weniger als vor einem Jahr. Thomas Bleskin ordnet ein.
4: Im Juni trat die europäische Asylreform in Kraft. Sie erleichtert es den EU-Staaten unter anderem, Menschen in Drittstaaten abzuschieben. Bereits zuvor hatte Bundesinnenminister Dobrindt die Grenzkontrollen verschärft und Zurückweisungen von Asylsuchenden angeordnet. Im ersten Halbjahr wurden nach Angaben des Innenministeriums rund 14.000 Menschen an den deutschen Grenzen zurückgewiesen.
2: Wenige Tage nach dem Aus bei der Fußball-WM räumt Bundestrainer Julian Nagelsmann seinen Posten. Laut Mitteilung des Deutschen Fußballbundes laufen bereits Gespräche mit dem potenziellen Nachfolger Jürgen Klopp. Und zum Tennis. Jan-Lennart Struff ist sensationell ins Wimbledon-Achtelfinale eingezogen. Er besiegte den russischen Top-10-Spieler Daniel Medvedev glatt in drei Sätzen.
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0: Es ist freundlich, im nördlichen Teil sehr windig. Morgen zeigt sich das Wetter dann zweigeteilt. Im Süden gibt's viel Sonne und Temperaturen bis 30 Grad. Richtig sommerlich. Im Norden und Osten dagegen wird's wechselhafter mit etwas Regen und nur 19 bis 24 Grad. Sonntag dann ein ähnliches Bild. Der Süden bleibt sonnig und warm mit bis zu 31 Grad. Der Rest des Landes muss mit Schauern und einzelnen Gewittern rechnen.
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0: Ich bin Florian Klaus. Die Bundesregierung will die Regeln für Krankschreibungen verschärfen. Manches lässt sie aber vorerst offen. Zwar soll künftig schon ab dem ersten Fehltag eine Bescheinigung nötig sein, wann und wie Beschäftigte diese erhalten sollen, ist aber noch ungeklärt. Thomas Bleskin berichtet.
2: Laut Regierungssprecher Cornelius bedeuten die neuen Regeln nicht, dass Arbeitnehmer bereits am ersten Krankheitstag eine Arztpraxis aufsuchen müssen. Konkrete Angaben zum Ablauf machte die Bundesregierung aber nicht. Das Gesundheitsministerium verwies auf die Möglichkeit einer Krankschreibung per Videosprechstunde. Auch rückwirkende Bescheinigungen sind im Gespräch.
0: In Erfurt dürfte es morgen sehr hitzig werden. Die Landeshauptstadt von Thüringen stellt sich wegen des AfD-Bundesparteitags auf eine Ausnahmesituation ein. Die Sicherheitsbehörden erwarten heftige Proteste gegen die Partei. Sie rechnen mit bis zu 50.000 Demonstranten. Erste Versammlungen gab es bereits heute Abend. Das DGB-Bildungswerk hatte zu einem Rundgang eingeladen. Der Titel: Aus der Geschichte lernen, Erfurt im Nationalsozialismus. Folgt auf Julian Nagelsmann Jürgen Klopp als Fußball-Bundestrainer. Nach dem Rücktritt Nagelsmanns laufen laut DFB schon Gespräche mit Klopp. Bei der WM ist außerdem Ägypten mit einem Sieg gegen Australien im Elfmeterschießen ins Achtelfinale eingezogen. Und die deutschen Basketballer haben in der WM-Qualifikation den nächsten Sieg gefeiert. In Riga hat der Welt- und Europameister gegen Israel mit 92 zu 86 gewonnen. 80er, 90er.

0: Es ist freundlich, im nördlichen Teil sehr windig. Tagsüber zeigt sich das Wetter zweigeteilt. Im Süden gibt's viel Sonne und Temperaturen bis 30 Grad. Richtig sommerlich. Im Norden und Osten dagegen wird's wechselhafter mit etwas Regen und nur 19 bis 24 Grad. Sonntag gibt's dann ein ähnliches Bild. Der Süden bleibt sonnig und warm mit bis zu 31 Grad. Der Rest des Landes muss mit Schauern und einzelnen Gewittern rechnen.
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0: Ich bin Florian Klaus. Wird Jürgen Klopp Fußball-Bundestrainer? Er hat Gespräche mit dem DFB zumindest bestätigt. Er sei mittlerweile mehr als aufgetankt und bereit, sagte Klopp bei Magenta TV. Es müssten aber noch Dinge mit seinem jetzigen Arbeitgeber Red Bull geklärt werden. Und bei der Fußball-WM haben es Australien und Ägypten spannend gemacht. Erst nach dem Elfmeterschießen durften die Ägypter jubeln. Sie stehen zum ersten Mal seit 92 Jahren wieder im Achtelfinale einer Weltmeisterschaft. Schon bevor in Erfurt der AfD-Bundesparteitag anfängt, hat es in der Stadt erste Versammlungen in dem Zusammenhang gegeben. Das DGB-Bildungswerk hatte etwa zu einem Rundgang eingeladen, der Titel »Aus der Geschichte lernen, Erfurt im Nationalsozialismus«. In der St. Martini-Kirche wurde außerdem ein Friedensgebet veranstaltet. Dazu ist unter anderem auch Thüringens Ex-Ministerpräsident Ramelow gekommen. Am Rande des Parteitags erwartet die Polizei heftige Proteste. In Deutschland sind in den ersten 6 Monaten des Jahres deutlich mehr Elektroautos neu zugelassen worden. 368.000 waren es. Das ist ein Zuwachs von fast 50% im Vergleich zum Vorjahr. Erklärt wird das damit, dass es wieder eine Kaufprämie gibt. Jan-Henne Reitze berichtet.
2: Je nach Einkommen und ob Kinder in der Familie sind, die sich ein Elektroauto kauft, gibt es vom Staat bis zu 6.000 Euro dazu. Das führt, wie von der Politik gewollt, anscheinend dazu, dass sich mehr Menschen für ein E-Auto entscheiden. Auch insgesamt sind wieder mehr Autos, also auch Verbrenner, verkauft worden.
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0: Es ist freundlich, im nördlichen Teil sehr windig. Tagsüber zeigt sich das Wetter zweigeteilt. Im Süden gibt's viel Sonne und Temperaturen bis 30 Grad. Richtig sommerlich. Im Norden und Osten dagegen wird's wechselhafter mit etwas Regen und nur 19 bis 24 Grad. Sonntag gibt's dann ein ähnliches Bild. Der Süden bleibt sonnig und warm mit bis zu 31 Grad. Der Rest des Landes muss mit Schauern und einzelnen Gewittern rechnen.
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0: Ich bin Florian Klaus. Mehr als aufgetankt und bereit. So beschreibt sich Jürgen Klopp beim Thema, ob er nächster Fußball-Bundestrainer werden könnte. Mit dem DFB ist er schon im Gespräch, hat er bei Magenta TV bestätigt. Bis zu einer Unterschrift brauche es aber noch Zeit. Es müssten etwa noch Dinge mit Klopps jetzigem Arbeitgeber Red Bull geklärt werden. Und noch zur WM. Ägypten hat Australien im Elfmeterschießen besiegt und steht damit im Achtelfinale. Und Argentinien führt nach der ersten Halbzeit mit 1:0 gegen Kap Verde. Der Verband der Hausärzte hält die höheren Hürden für Krankschreibungen, die die Bundesregierung plant, nicht für sinnvoll. Die Vorsitzende Buhlinger Göpfert hat der Rheinischen Post gesagt, diese würden weder den Krankenstand senken noch Missbrauch verhindern. Ginge es darum, Betrug zu bekämpfen, müsste man laut ihr nicht telefonische Krankschreibungen verbieten, sondern gegen Anbieter von Videosprechstunden vorgehen, die teils aggressiv mit schnellen Krankschreibungen werben würden. Wenn die AfD heute in Erfurt zu ihrem Bundesparteitag zusammenkommt, wird es in der Stadt wohl laut werden. Die Polizei erwartet heftige Proteste mit bis zu 50.000 Demonstranten. Erste Versammlungen gab es schon, unter anderem ein Friedensgebet in der St. Martini-Kirche, bei dem auch Ex-Ministerpräsident Ramelow dabei war.
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